0: Georg Leonhard Reichmann, evangelisch, Schuhmachermeister, 53 Jahre. Ich befand mich am 26. Mai, den zweiten Pfingsttage, vor meiner Haustür, als ein junger Mensch vom Berlin-Hutterberge herunterwackelte.
1: Jakob Beck, protestantisch, Schuhmachermeister, 38 Jahre. An dem Tage stand ich so nachmittags um 4 Uhr mit dem Schuhmacher Weigmann an der Ecke des Umschnittplatzes und der mittleren Holzgasse. Da sahen wir Kaspar Hauser mit starken Schritten den Bellenhutterberg herunterkommen.
2: Hauser sah pudelnervig aus.
0: Ich bin an dem Tage, so ungefähr um 4 Uhr nachmittags, mit dem Schuhmachermeister Jakob Beck an der Ecke des Unschnittplatzes und der mittleren Kantstraße gestanden.

näher gekommen war, sprach er ziemlich deutlich das Wort Neue Torstraße. Ich stieg mit dem Hauser hierauf über die Marbrücke, wo er einen versiegelten Brief hervorzog. An den Herrn Rittmeister.

0: auch begleitet. Nun wird's besser sein. Wir gehen an die Wache zum neuen Tor. Wache, neuer Tor, wie ist er drauf? Unterwegs frug ich den Mauser, wo der denn hergekommen ist. Aus Regensburg. Auf die Frage, ob er denn schon hier gewesen ist.
1: Schönes Tor.
0: Was es denn Neues in Regensburg gebe, was man

von Messerich, evangelisch 52 Jahre, Rittmeister im königlichen bayerischen 6. Chevaux-Léger-Regiment. Ich traf in Kaspar Hauser am 26. Mai im Stall auf der Streu schlafend. Nachdem ich ihn hatte erwecken lassen, taumelte